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Hallo, meine Lieben. Herzlich willkommen. Hier ist euer Feel Good Faktor bei Feel Good FM. An diesem Mittwoch, der immer noch im September stattfindet. Der September hat sich echt gezogen jetzt. Aber morgen ist er vorbei. Morgen geht's hinein mit Vollgas in den Oktober. Morgen ist hier bei mir Feiertag. Eigentlich habe ich morgen frei. Eigentlich.

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Lou Graham im Feel Good Factor. Kommen schon die ersten Fragen. Was ist denn bei euch für ein Feiertag? Ein ziemlich wichtiger. Morgen ist der Unabhängigkeitstag. Nachdem Zypern ja bis 1960, also bis vor 66 Jahren, eine britische Kolonie gewesen ist und Zypern wurde von den Briten regiert und am 1. Oktober 1960 traf man dann die Übereinkunft, dass ab sofort Zypern ein unabhängiges, freies Land ist. Das hat dann gedauert 14 Jahre bis 1974. Und dann hat die Türkei gedacht, also so frei brauchen sie jetzt auch nicht sein. Und seitdem ist die Insel leider geteilt.

0: 42, there's something about you, baby. Heute ist ja auch der Mittwoch nach diesem Dienstag, an dem es gestern Abend um 20 Uhr zum ersten Mal eine völlig neue Radioshow gab bei uns. Die Boobies waren am Start, nachdem Baby Susanne etwas malat ist und Matruschke zufälligerweise in München war, hat er sich gedacht, komm, dann fahre ich doch beim Wolf vorbei und da reiß mit dem eine Show. Kam bei der Hörerschaft ziemlich gut an. Von sensationell über die beiden passen echt gut zusammen zu, das sollten die eigentlich öfter machen, bis hin zu, irgendwie hat mich die Show an dem Balkon erinnert.
1: Weißt du, je älter ich werde, umso mehr lerne ich, gute Musik zu schätzen.
2: Was hat denn das mit dem zu tun, was wir gerade hören?
1: Nichts, ich habe nur gedacht, ich erwähne es mal.
0: Schönen Gruß vom Balkon.

Tommy, Bolin und Bustin out for Rosie. Rosie. Rosie. R-O-S-E-Y. Rosie. Das war gestern Abend in dieser wunderbaren Show meiner beiden Kollegen auch ein Thema. Der Wolf hat dem Matthias Rosie Greer vorgespielt. Ich spiele sie jetzt dann auch gleich. Und Matthias hat die Nummer nicht gekannt. Dann habe ich mir gedacht, Sixers, weil er halt einfach zu jung ist und damals nie im Sugar gewesen. Das ist so ein Munich Nightlife Klassiker von damals. Rosie Greer. Vielleicht ein bisschen Licht ins Dunkel. Es ist überhaupt keine Band, sondern das ist einer. Roosevelt Rosie Greer heißt er eigentlich. Der war vorher in die Musik und ins Entertainment eingestiegen, ist ein gefürchteter Defense-Spieler in der NFL. Das war in den 60er Jahren. Da hat er bei den Los Angeles Rams zusammen mit Deacon Jones, Merlin Olsen und Lamar Lundy die legendäre Defensive Line namens Fearsome Foursome gebildet, die bis heute als eine der dominantesten in der ganzen Football-Geschichte gilt. Er war außerdem Bodyguard für den Präsidentschaftskandidaten Robert F. Kennedy und hat dann seine Musikkarriere so irgendwie nebenbei gestartet, ein bisschen R&B, ein bisschen Soul. Und zwischen 1960 und 1974 hat er 25 Singles aufgenommen auf 14 verschiedenen Plattenlabels. Und eine davon von diesen Singles ist You're the Violin. Diese Song wurde dann übrigens auch von Nazareth mal gecovert. Rosie Greer.

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Ray Kennedy im Feelgood Faktor an diesem Mittwoch. Dieser Mittwoch, der ab 20 Uhr die vorerst letzte Show von Axel Schwul für euch bereithalten wird. Er kriegt das am Mittwochabend jetzt erstmal nicht mehr hin, auf jeden Fall im Oktober. Wir werden sehen, wie es dann weitergeht. Heute Abend ist er auf jeden Fall nochmal am Start und hat ein kleines Special für euch vorbereitet, wie sich denn das damals alles so ergeben hat, wie die Elektronik und Synthpop und diese ganzen Geschichten entstanden sind und Einzug gehalten haben in die Musik.

Saga. Scratching on the surface. Kleine Insel im Mittelmeer. Große Gäste kommen hierher. Wir haben am 23. Oktober in Limassol die Ehre, nachdem sie gerade eben auf großer UK-Tour sind, haben sie sich gedacht, wir brauchen noch mal ein bisschen warm. Die Jacksons kommen nach Zypern. Mit dabei von der Originalbesetzung noch Michael Jacksons Bruder Marlon und Darsteller aus dem West End und Broadway Produktionen vom Thriller Musical und Michael Jackson, MJ the Musical. Also wenn ihr Bock habt, ein paar Karten gibt's noch, aber nicht mehr viele. 23. Oktober.

John Walker singt vom Girl I Used to Know. Dass der Axel heute ein Elektro-Special, New Wave, Elektro-Pop, Synthie-Pop, Synthesizer-Musik für euch vorbereitet hat, hatte ich gerade eben erwähnt. Ich habe auch noch was vorbereitet für euch. Wenn ihr Eddie Money Freunde seid, dann werdet ihr Spaß dran haben. Wenn ihr Eddie Money nicht mögt, wie sage ich das jetzt, dann könnt ihr eigentlich in der letzten Stunde meiner Show heute mit dem Hund gehen. Wenn ihr keinen habt, nehmt den vom Nachbarn.

Bernie Marsden und The Working Man beendet die erste Stunde des Feelgood-Faktors heute am Mittwoch. Machen wir die Geburtstage. Geburtstagskind des Tages ist ein Mann, der heute seinen 79. feiern würde, ist aber nur 29 Jahre alt geworden. Mark Bolan, der Frontmann der Glamrock-Band T-Rex, kam damals, 1977, nur zwei Wochen vor seinem 30. Geburtstag bei einem schweren Autounfall ums Leben. Das Tragische ist, er hatte sein ganzes Leben vorher schon panische Angst, einen schweren Unfall zu haben und hat aus diesem Grund auch nie einen Führerschein gemacht und hat sich immer fahren lassen. Und an diesem Abend war er unterwegs mit einem Mini 1275 GT, den seine Lebensgefährtin, die US-Sängerin Gloria Jones, gefahren hat. Sie waren nach einem Restaurantbesuch auf dem Heimweg und in den frühen Morgenstunden hat Jones dann auf der Gypsy Lane die Kontrolle über den Wagen verloren. Das Auto kam von der Straße ab, streifte einen Zaunpfosten und ist dann schließlich frontal an den Baum dran gerumst. Gloria Jones hat den Unfall schwer verletzt überlebt und Mark Bolan hatte so schlimme Kopfverletzungen, dass er sofort tot gewesen sein muss. Die Untersuchungen des Wagens ergaben dann, dass der Reifendruck zu niedrig war, einige Radmuttern waren locker und keiner von den beiden war angeschnallt.

Magbowlen in jungen Jahren aus dem Leben gerissen. Und der nächste, der wurde auch aus dem Leben gerissen, allerdings nicht in jungen Jahren. Der war 80, hat aber, der ist im Dezember 2014 im Alter von 80 Jahren gestorben, würde also heute seinen 92. feiern, hat ein paar Wochen vorher noch Konzerte gegeben vor ausverkauften Hallen. Die Tour hieß Mitten im Leben. Und dann ist er beim Spazierengehen am Bodensee tot zusammengebrochen, Herzstillstand. Auch ihm Happy Birthday in the Sky, Udo Jürgens.

Buffalo Springfield und Dewey Martin an den Drums, geboren 1942, genauso wie Frankie Lyman. Frankie Lyman und seine Jungs von den Teenagers.

Ja, ja. Why do fools fall in love? Fragezeichen. Gänsefüßchen oben. Frankie Lyman. Der Leadsänger. Geboren 42, ein Jahr nach ihm in Jersey City, in New Jersey. Marilyn McCoo. Eine Soul Lady, die lange bei der Fifth Dimension mitgesungen hat, aber auch zum Beispiel mit Billy Davis Jr. You

My Show. Das ist durchaus zutreffend. You don't have to be a star. Hauptsache, du hast Geburtstag. So wie Sylvia Peterson, geboren 1946.

1952 geboren in Jamestown in New York. Der Songwriter und Guitarman John Lombardo von den 10,000 Maniacs.

Lombardo und die 10,000 Maniacs. Kennt ihr Patrice Rushen? Patrice Rushen. Wahrscheinlich, eventuell oder auch nicht, der wird 72, ist ein Jazz- und R&B-Pianist und Sänger und Songwriter und hat einen Hit gehabt, der hieß Forget Me Nots. Den hören wir jetzt gleich. Wenn euch das zu bekannt vorkommt, irgendwie, eventuell aus einem Film, dann liegt das daran, dass man manchmal Songs nimmt und einfach was anderes draus macht. Aber das ist das Original von Patrice Rushen. Forget Me Not.

Beatrice, Russian, Forget Me Not. Ein paar habe ich noch, auch heute an diesem Mittwoch. Zum Beispiel Mark

Sargnägel, Nine Inch Nails und Bill Rieflin an den Drums. Der hatte heute seinen 66. ist aber vor 6 Jahren auch schon früh verstorben. Dann kommen wir zu Robbie Takacs, der spielt Bass, wird 62 und gibt sein musikalisches Können zum Besten mit den Goo Goo Dolls.

Iris, I want you to know who I am, die Goo Goo Dolls. Und dann kommen wir noch zu dem Mann, der seinen 40. feiert, Ben Lovett. Der ist in beiden Welten unterwegs. Er ist ein Spitzenmusiker mit seiner Band und gleichzeitig aber auch Immobilien- und Venue-Mogul in der Live-Entertainment-Branche. Er hat sich zur Aufgabe gemacht, mit seiner Firma TVG Hospitality außergewöhnliche Live-Musikhallen zu entwerfen und zu betreiben, die von Musikern für Musiker optimiert sind. Im März hat er in Los Angeles einen neuen Club eröffnet, Pacific Electric, für 750 Plätze. Davor war er bereits mit einem 8000 Plätze großen Orion Amphitheater in Alabama unterwegs und hat die Londoner Venues wie das Omiara und das Lafayette zum Beispiel gebaut. Also der hat viel zu tun und macht auch noch Musik, nämlich als Keyboarder bei Mumford & Sons. Happy Birthday! Oh.

Mumford & Sons mit Ben Lovett, der heute seinen 40. feiert. Ein kleiner Blick noch auf die musikalische Historie. So viel ist das heute nicht, aber vor 41 Jahren, also ein Jahr vor Ben Lovett geboren wurde, hat ein Mann ein Album veröffentlicht. Heute genau an diesem 30. September. Das hieß Rain Dogs. Rain Dogs. Da hat auch Keith Richards mitgemacht und der Gitarrist Mark Ribbett. Und vor allen Dingen enthält es den meist gecoverten Song von Tom Waits.

Tom Waits, Rain Dogs, das Album The Downtown Train, sein meist gecoverter Song. Gut, und dann gehen wir noch ganz weit zurück ins Jahr 1791. Dort gibt es eine Premiere im Schikaneders Freihaustheater auf der Wieden in Wien. Zum ersten Mal Mozarts Zauberflöte.

Es war um 1780 und es war in Wien. Und 91 kam dann die Zauberflöte. So viel zu Wolfgang. Und jetzt dann gleich, ich habe es ja schon angekündigt, solltet ihr keine Fans oder Freunde von Eddie Money sein, dann ist die letzte Stunde für euch wahrscheinlich nix. Aber da müsst ihr dann durch.

So, und ich möchte diesen Mittwoch-Spätnachmittag nutzen, um euch einen Künstler nahezubringen, den ich persönlich wahnsinnig gerne mag. Edward Joseph Mahoney. Künstlername Eddie Money. Und eigentlich hätte er überhaupt gar kein Rockstar werden sollen. Der kam aus einer Familie, in der die Polizeiarbeit quasi zum Familienbetrieb gehörte. Also durchweg Blue Bloods. Der Großvater war Polizist, der Vater war Polizist. Und auch er sollte eigentlich Polizist werden. Aber er wollte ja eigentlich nicht. Ist auf jeden Fall erstmal hingegangen und hat angefangen dort zu arbeiten. Aber fangen wir mal andersrum an. Der ist aufgewachsen, der gute Eddie, auf Long Island, hat als Teenager schon in Bands gespielt. Eine davon hieß The Grapes of Wrath. Und der Dad und auch die Mom waren natürlich von der Rockstar-Idee nicht wirklich begeistert. Und man beugt sich, wenn die Eltern was wollen. Er ist auf jeden Fall erstmal nach New York zur Polizei gegangen, aber das war nicht sein Ding. Und dann hat er das gemacht, was Eltern ganz besonders lieben. Er hat den sicheren Beruf hingeschmissen und hat gesagt, Mom, Dad, ich bin jetzt mal weg. Ging nach Kalifornien, landete dort in Berkeley, hat in Clubs gespielt und dort ist er dann einem Mann begegnet, der in der amerikanischen Rockgeschichte eine ziemlich entscheidende Rolle gespielt hat, Bill Graham, legendärer Konzertveranstalter. Der hat das Potenzial des ehemaligen Polizisten erkannt, hat ihn unter seine Fittiche genommen und hat ihm zu einem Plattenvertrag bei Columbia verholfen. Und Eddie Money hat dann 1977 sein Debütalbum veröffentlicht. Das hieß genauso wie er. Und was soll ich euch sagen? Das Album hat eingeschlagen. Und der Song hier war Nummer 11 in den US-Charts.

Baby, Hold On To Me aus dem 77er Album Eddie Money, auf dem noch ein Monster-Hit drauf gewesen ist, quasi der Song, der ihn sein ganzes Leben lang begleiten wird. Two Tickets to Paradise. Oh my God. Das klingt nach Flugtickets, nach Palmen, nach Champagner, Sweet mit Meerblick und. Aber das war es eigentlich gar nicht, denn der Eddie hat irgendwann gesagt, den Song hat er geschrieben, als er quasi kein Geld hatte, nicht wusste, wie er sein Essen kaufen soll oder die Miete bezahlen. Aber er hatte eine Freundin. Lustigerweise eine Freundin, deren Mutter gegen einen angehenden Rockmusiker genauso eine große Abneigung hegte wie seine eigenen Eltern. Und an den Wochenenden konnte er seine Freundin kaum sehen, weil er irgendwo gespielt hat. Und die Vorstellung, also seine persönliche Vorstellung vom großen gemeinsamen Aufbruch ins Paradies, das war eine Busfahrt nach Kalifornien. Nicht First Class, nicht Bahamas, einfach nur mit dem Bus. Aber hat alles nichts gebracht. Die Freundin hat ihn dann trotzdem verlassen, aber der Song ist geblieben.

wahre Geschichte von Two Tickets to Paradise. Hey, ich habe Fahrkarten für einen Bus gekauft. Ah, herrlich. Ja, und so war Eddie Money dann plötzlich doch nicht Polizist, sondern Rockstar. Bam, das erste Album hat eingeschlagen wie eine Bombe. Danach war er quasi permanent auf Tour und hat viele Songs für sein zweites Album, das dann 78 rauskam, das hieß Life for the Taking, da geschrieben, wo man eigentlich ja zwischendurch halt dann mal Songs schreibt, ne? In Hotelzimmern, während den Soundchecks oder während irgendwelchen Reisen. Er war damals so groß im Geschäft, dass er sogar Support gespielt hat für die Rolling Stones. Und es waren 6 Shows geplant, bei denen er supporten hätte sollen. Nach 4 war Schluss. Und dann hat man ihn gefragt, warum hast du jetzt nur 4 gemacht und nicht die 6, wie eigentlich mal geplant? Und er hat dann gesagt, die Leute haben bei mir nach zu vielen Zugaben verlangt. Aus Life for the Taking, 1978, Eddie Money, Give Me Some Water.

aus dem 78er Album Live for the Taking, sein nächster Top 40 Hit im Jahr 79 dann Maybe I'm a Fool. Ja, jetzt war der Rockstar und dann ist das passiert, was in vielen Rockbiografien aus dieser Zeit wie ein roter Faden durchgeht. Der Erfolg wird größer, die Tourneen werden länger, die Partys werden heißer und er selbst hat angefangen, komplett die Kontrolle zu verlieren. Das ist bei ihm nicht wirklich eine schöne Rockstar-Anekdote, sondern bei ihm wäre das Ende beinahe katastrophal gewesen. 1980 kam es nach viel Alkohol und noch mehr Drogen zu einer Überdosis. Eddie hat eine Substanz genommen, die er offenbar für Kokain gehalten hatte, war aber gar nicht so. Mit massiven Folgen, ein Nerv in seinem linken Bein wird schwer geschädigt, er kann monatelang gar nicht mehr richtig laufen und ein Teil dieser Folgen wird man ihm später dauerhaft ansehen, nämlich sein Hinkebein. Aber er hat sich aus dem dann auch wieder herausgekämpft und noch passender hätte der Titel für sein 82er Album dann gar nicht sein können, das hieß nämlich No Control.

No Control, das 82er Album von Eddie Money, der die Kontrolle wieder zurückgewonnen hatte. Es hat ihm ein neues Medium geholfen. Da gab es dann nämlich plötzlich MTV. Und während viele Musiker noch überlegt haben, was sie jetzt mit diesem neumodischen Musikfernsehen irgendwie anfangen sollen, hat der Eddie angefangen, Videos mit Humor zu machen. In dem Clip zu diesem Song, da spielt er so eine Art Dracula. Und es war seine erste Nummer 1 in den Mainstream-Rock-Charts. Aber auf No Control war noch ein anderer Klassiker drauf, den er rausgehauen hat. Das ist einer von diesen Songs, bei denen nach wenigen Sekunden schon klar ist, 80er, amerikanisches Radio, Auto, Fenster runter, laut machen. Shaken!

Hey Kim. Ja, das Musikbusiness kann ja grausam sein. Aus einem tiefen Loch wieder herausgefunden. Und dann ist plötzlich die Party wieder vorbei. 83 kommt sein nächstes Album raus, das hieß Where's the Party? Und das ist eine gute Frage gewesen, denn kommerziell ist die Party auf einmal vorbei. Keiner will dieses Album hören. Zwei Singles, The Big Crash und Club Michelle, die gehen irgendwie unter ferner Liefen unter. Und dann hat er wieder angefangen zu trinken und hat wieder Drogen genommen und hat später dann erzählt, dass er ernsthaft drüber nachgedacht hat, jetzt aufzuhören. Er mag nicht mehr, kein Eddie Money mehr, zurück zu Eddie Mahoney. Und hat dann eine längere Pause eingelegt, 3 Jahre lang gab es kein neues Album von ihm. Und dann kamen seine Produzenten und sagen, hey, wir haben hier einen Song für dich, den musst du machen. Und er selbst ist von dem Demo zunächst überhaupt gar nicht begeistert. Aber da ist diese eine Stelle, eine musikalische Verneigung vor dem Ronettes-Klassiker Be My Baby. Und Eddie hat dann gesagt, ja, wenn wir das machen, warum holen wir dann nicht gleich die Frau mit dazu, die das Original gesungen hat, Ronnie Spector? Das Problem war hier nur, dass sich die weitgehend aus dem Musikgeschäft zurückgezogen hat. Und Eddie Money hat sie dann angerufen und hat später erzählt am Telefon, wie er mit ihr gesprochen hat, er im Hintergrund Geschirrklappern hören und Kinder schreien. Und Ronnie Spector ist zu Hause, kümmert sich um ihre Familie und hat eigentlich keine Lust, wieder irgendwie Teil vom Musikzirkus zu werden. Aber nach einigen weiteren Telefonaten hat er sie dann wirklich überzeugen können. Und dann kam sie ins Studio und dann ist was ganz Großartiges passiert, denn dieser eine Song, der feiert gleich 2 Comebacks. Eddie Money ist wieder da und Ronnie Spector auch.

seine einzige Grammy-Nominierung in seiner Karriere bekommen als bester männlicher Rocksänger. Hat den Grammy aber nicht bekommen, den hat abgestaubt damals Robert Palmer mit Addicted to Love. Aber dieses Album, dieses Can't Hold Back, das ist jetzt wieder eins von denen, das war nicht ein One-Hit-Album. Das Album erreicht Platin-Status und es war noch ein Monster-Song drauf, den er allerdings auch nicht selbst geschrieben hat, sondern eine Band, die ihn zwei Jahre vorher, 1984, veröffentlicht hatte, nämlich Billy Satellite. Und der Song? I Wanna Go Back.

0: Wanna Go Back, Eddie Money. Schön zu hören, wie sich dieser Mann von 77 bis 88 seinen musikalischen Stil total behalten hat und ihm treu geblieben ist. Aber das war jetzt nicht die einzige aus diesem Album Nothing to Lose, die in die Charts ging. Da gab es schon noch einen. Auch nicht von ihm selbst geschrieben, sondern von Jesse Harms, der viel mit Sammy Hagar gearbeitet hat. Der Song geht noch bis auf Platz 9 in dem Billboard Hot 100. War aber nicht sein letzter großer Hit, nur sein letzter US-Top 10 Hit. Jetzt, Moment mal. Du bist ja hier völlig falsch unterwegs, Eddie.
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So, dann bricht das Jahr 1989 an. Die Plattenfirma sagt, hey, wir machen jetzt mal eine Greatest Hits Scheibe von dir. Die kam dann auch, Greatest Hits, The Sound of Money, aber mit einem neuen Song, der es fast nochmal in die Top 10 geschafft hätte, ist auf Platz 11 hängen geblieben, kam schon ein Jahr vorher raus, gesungen von Jennifer Holliday für das Album zu den Olympischen Spielen 1988. Peace in Our Time.

der eine neue Song aus seinem Greatest Hits Album Peace in Our Time 1989. Nicht nur das Jahr von den Greatest Hits, sondern ja irgendwie schon auch ein Greatest Hit, denn er lernt die Liebe seines Lebens kennen. Lori Harris heißt sie, die beim ersten Date nicht wirklich wusste, wer er gewesen ist. Und als er dann um die Ecke kam und gesagt hat, du, ich mache Musik und ich bin Rockstar, dann hat sie ihn offensichtlich mit John Mellencamp verwechselt. Und das ist für einen Rockstar die ziemlich effektive Methode, das Ego gleich am ersten Abend mal ein bisschen abzukühlen. Sie haben geheiratet. Die Ehe hat 3 Jahrzehnte gehalten. Sie haben 5 Kinder zusammen bekommen. Zachary, Jessica, Joseph, Julian und Desmond. Mehrere von seinen Kindern sind selbst Musiker geworden und waren dann mit ihm auf der Bühne gestanden. Und Tochter Jessie, also Jessica, singt bei Take Me Home Tonight mit ihm und übernimmt dabei den Part von Ronnie Spector, dem ehemaligen Sex and Rock'n'Roll und Drugs und Party Animal. Eddie Money ist also plötzlich ein Familienmensch geworden. Und dann kamen die 90er. Schwierig für klassischen Radio-Rock. Dann kam Grunge, alles hat sich verändert. Er hat noch ein Album rausgebracht, Right Here, 1991. Das wollte aber dann auch wieder keiner hören. Auf der Bühne war er nach wie vor gefragt, aber die Alben, auch die nächsten, die kamen 1995, Love and Money, 97 kam ein Live-Album, Shaking with the Money Man und 99 Real Eddie, aber das war alles nicht mehr so wirklich irgendwie das Gelbe vom Ei.

0: Eddie Money, I'll Get By. 2018 hat die Familie dann sogar noch ihre eigene Reality-Serie bekommen. Real Money hieß die, Eddie, Laurie und die Kinder. Also quasi die Osbournes, aber nur mit Two Tickets to Paradise. Und in dieser Serie hat man dann gesehen, was Eddie Money am Ende seiner Karriere wirklich wichtig geworden war, seine Familie. Die war inzwischen Teil seiner Band, Söhne spielen Schlagzeug und Gitarre, die Tochter Jessie hat gesungen. Und Eddie war nicht mehr der Typ gewesen, der vor seiner Familie auf Tour verschwunden ist, sondern jetzt hat er sie einfach mitgenommen. Und dann kam das Ende 2019, da hat er nochmal angefangen, an neuer Musik zu arbeiten. Brand New Day, ein Song, den er dann auch noch veröffentlicht hat und eigentlich sollte daraus nochmal ein Studioalbum mit neuem Material seit vielen Jahren werden, aber im Sommer 19 musste er dann Tourtermine absagen, dann hatte er eine Herzklappenoperation, eine Lungenentzündung bekommen und kurz darauf hat er dann öffentlich gemacht, dass bei ihm Speiseröhrenkrebs im bereits vierten Stadium diagnostiziert wurde. Und am 13. September 2019 ist er dann in Los Angeles im Alter von 70 Jahren verstorben.
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1: Oh ja, I'm back. So, das war das musikalische Lebensgeschichten-Special über Eddie Money. Ups, hat euch ein bisschen gefallen. Eigentlich genau das Richtige für so einen Mittwoch-Spätnachmittag. Was mir jetzt stinkt, ist, dass ich genau um 1,5 Minuten nicht hingekommen bin zum Axel. Aber es macht jetzt auch keinen Sinn, in dieser Zeit nochmal einen Song einzulegen. Dann schauen wir doch mal, was los ist. Ihr genießt den Axel, der macht heute seine letzte Mittwochsshow, muss dann aus privaten, beruflichen Gründen mal eine Zeit lang aussetzen. Ab nächste Woche übernimmt dann PA Peter Anthony den Sendeplatz mit Q-Burn. Morgen, was ist denn morgen eigentlich für ein Tag? Donnerstag, morgen ist Donnerstag, genau. Keine senile Bettflucht, die gibt's erst wieder nächste Woche. Ich wäre zugegen ab 17 Uhr und morgen Abend ist auch Mike T wieder am Start mit seiner neuen Donnerstagsabendshow. Gesundet, wie er jetzt ist. Anything goes ab 20 Uhr. Das war's. Bye bye. Macht's es gut. Und viel Spaß und bis morgen. 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

0: Ja, wunderschön, dass es mal in einer Sendung um Money, aber nicht um Geld gegangen ist. 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
1: So ist es und heute geht es ganz, ganz viel um Synthpop, besonders um die Zeit so Anfang der 80er Jahre im Vereinigten Königreich, aber nicht nur, das wäre ja langweilig, nicht? Aber wir fangen natürlich an mit solcher Musik. Und dieses Blubbern hier kommt von... Natürlich Gary Numan and the Tubeway Army. Hier ist Cars auf Feel Good FM.

Gary Numan und Cars hier auf Feel Good FM und damit herzlich willkommen am Mittwochabend. Macht Spaß, heute mal wieder bei euch zu sein. Und ich habe mir vorgenommen, heute mal die diversesten Sachen zu spielen, die so ein bisschen mit der Synth-Pop-Welle in England mit New Romantic und so weiter zu tun haben. Also alles Sachen, die so ein bisschen Anfang der 80er Jahre entstanden sind. Aber dafür, ihr kennt mich ja, da bleibe ich ja nicht bei. Ich versuche ja immer so ein bisschen zu gucken, wo kommt denn das Ganze her, wo kommen diese Sounds her. So ein bisschen auch zu erklären, welche Instrumente wurden denn hier verwendet und wie ist das Ganze sozusagen auch historisch einzuordnen. Ja, hier hatten wir zum Beispiel bei Gary Numan eine Band, die hat tatsächlich eigentlich eine ganz normale Platte mit einer ganz normalen Band aufnehmen wollen. So zwei Gitarren und Bass und Schlagzeug. Und dann hat der gute Gary Numan im Studio einen Polymoog gefunden oder entdeckt. Der stand da rum. Das ist nicht ganz normal, dass so ein Ding da rumsteht, denn das ist ein ziemlich teures Instrument damals gewesen. Ein Synthesizer, der ein paar Möglichkeiten hatte, ihn tatsächlich von Hand zu programmieren mit eigenen Sounds, der aber auch ein paar Presets hatte. Und diese Presets, besonders eines dieser Presets, hat Gary Numan bei sehr vielen Sounds in dieser Phase seines Lebens verwendet. Der Polymoog ersetzte sozusagen alles, was er sonst so haben wollte. Also die Gitarristen hat er gleich alle wieder nach Hause geschickt. Und er hat einfach diese ganze erste Platte von 79 mit so einer Besetzung aufgenommen. Bass, Schlagzeug und Synthesizer. Das war nicht ganz neu, aber vielleicht in diesem Musikstil relativ neu. Und ich würde sagen, dadurch ist einiges in dieser Zeit angeschubst worden. Dadurch gab es plötzlich mehrere Leute, die gesagt haben, sowas will ich auch gerne mal machen. Mal mit sehr billigem Equipment im Vergleich, also in Anführungsstrichen billig. Ich meine, die Sachen haben teilweise in D-Mark schon so an die 1000 Mark gekostet, aber das war schon relativ günstig für elektronische Musikinstrumente. Als der Minimoog Mitte der 70er Jahre auf den Markt kam, da hat er locker 3.500 Mark gekostet und das war schon für viele Leute eine Grenze, die man nicht unbedingt so überschreiten wollte. Nun, welche Bands gab es da? Es gab The Human League, von denen hören wir auch gleich noch. Es gab Depeche Mode und es gab zum Beispiel auch das Orchestral Maneuvers in the Dark. Und die haben mit sehr, sagen wir mal, kleinem Equipment, mit sehr wenig Equipment, einen sehr interessanten Sound hinbekommen, auch natürlich durch einige Magie, die sie im Studio damit angefangen haben. Zum Beispiel bei diesem Stück hier, Anfang der 80er Jahre, ein großer Hit, nicht nur im Vereinigten Königreich. Hier ist das Orchestral Maneuvers in the Dark und Enola Gay auf Feel Good FM.

0: Visage mit Fade to Grey, mit einem frühen Mature, der hier sicherlich auch viel zum Sound beigetragen hat. Hier hörte man ja auf der rechten Seite, wenn man den Kopfhörer richtig rum auf hatte, ja auch eine Geige, eine Violine. Das war durchaus damals auch nicht ganz unnormal. Man vermischte einfach viele Instrumente miteinander, aber man versuchte so ein bisschen die Gitarre zu umgehen, jedenfalls vielfach. Ne? Hier ist Feelgood FM und heute geht es um Synthpop, zum Beispiel auch um sowas hier. Das ist Giorgio Moroder, den hören wir hier gerade als Hintergrundtrack. Den hören wir nachher auch nochmal mit mindestens einer Nummer in voller Länge. Der ist ja nun kein Brite, der ist Südtiroler und hat viel in Deutschland gearbeitet und hat eigentlich so ein bisschen den Disco-Sound mitentwickelt, insbesondere mit Donna Summer. Und daher kommt auch so ein bisschen dieser Sound hier. Es klingt ja alles so ein bisschen wie I Feel Love von Donna Summer mit diesem Basslauf, mit dem Echo-Gerät und so weiter. Tja, warum ist denn das überhaupt so hochgekocht? Denn wie gesagt, es gab ja doch eine ganze Menge Songs, auch schon in den 70er Jahren, wo viel synthetisch gearbeitet wurde, wo viele Synthesizer drin waren. Entweder mit wahnsinnig viel Equipment und mit viel, viel, viel Aufwand oder teilweise eben auch von Leuten, die das Ganze so ein bisschen als ihr eigenes Projekt ohne großes Label betrachtet haben. Auch da hören wir nachher noch so ein bisschen was von. Das war teilweise deswegen, weil bestimmte Entwicklungen, auch technische Entwicklungen, einfach diesen Sound so sehr in die Hände gespielt haben. Die monophonen Synthesizer, die nur einstimmig spielen konnten, sowas wie der Minimoog damals, die wurden immer billiger. Ich habe selbst einen Synthesizer mir damals ausleihen können, wann war das? Ende der 70er, also 79 muss es gewesen sein, Oktober 79, da war ich 16, da hatte ich selbst einen Arp X, einen Monophon-Synthesizer mit nur einem Oszillator, aber das war durchaus für mich eine ganz, ganz, ganz starke Sache, denn ich hatte damals ein Spulentonbandgerät, auf dem ich sehr rudimentär Sachen übereinander spielen konnte und das habe ich auch fleißig gemacht mit diesem Gerät und ich habe gemerkt, man kann einiges draus machen und das war schon sehr, sehr spannend für mich damals. Dann wurden die polyphonen Synthesizer, also die mehrstimmig zu spielenden Geräte, immer günstiger und immer besser. Es gab die polyphonen Synthesizer schon seit Anfang, Mitte der 70er, zum Beispiel von der Firma Oberheim. Aber das waren Geräte, die musste man haarklein und kleinst programmieren. Das waren teilweise Module mit zwei Stimmen und wenn man ein achtstimmiges Modul haben wollte, musste man erstmal ganz, ganz tief in die Jackentasche greifen. Und außerdem musste man schauen, dass man jedes Modul dann gleich programmierte oder man hat es mit Absicht unterschiedlich programmiert und die Stimmen klangen dann plötzlich alle etwas unterschiedlich. Und das musste man für jedes Stück neu machen, denn es gab keinen Speicher für Klänge. Den gab es erst ab 1978 mit dem Prophet 5 der Firma Sequential. Aber da sind wir noch nicht, denn wir gucken jetzt erstmal, wie klang denn Synthesizer-Musik, wenn sie etwas einfacher gestrickt war als eben von Visage. Hier sind The Human League und ein Stück, was ihr sicherlich alle kennt, hier ist Being Boiled. Gespielt auf zwei Monophon-Synthesizern. Ich glaube, da ist noch ein Roland System 100 irgendwie dabei. Also was ganz, ganz wildes, modulares, was es damals gab. Und tja, das klingt dann so.
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Er war wohl ein Teil der Do-It-Yourself-Bewegung Ende der 70er Jahre. 1978 ist das hier rausgekommen. Tatsächlich als Single TVOD, also Television Overdose von Daniel Miller, der sich da aber The Normal nannte. Vier Spur aufgenommen in seinem Schlafzimmer mit einem Tascam oder Teac Tape Recorder, also einem Spulentonbandgerät und einem Korg 700S. Ein relativ einfacher monophoner Synthesizer mit einem kleinen Sequenzer und man hat durchaus ja gehört, was damit möglich war, wenn vielleicht der Gesang auch nicht so richtig geil war. Die Nummer, die wir gerade gehört haben, war tatsächlich die A-Seite der Single. Die B-Seite dieser Single war allerdings der Song, der dann tatsächlich mehr Impact hatte, also wesentlich mehr Leute beeinflusst hat, auch wenn der Inhalt ziemlich heftig ist. Ein Paar gerät in einen heftigen Verkehrsunfall und die sind beide am Sterben und bevor sie beide sterben, machen sie nochmal Sex miteinander. Darum geht es in dem Stück. Das ist tatsächlich auch eine Anlehnung an einen Roman, der 3 Jahre vorher entstanden ist. Warm Leatherette heißt das Ganze. Später dann auch gecovert von so einigen Leuten, unter anderem von Grace Jones. Die hat, glaube ich, ihr ganzes Album Warm Leatherette genannt. Ich denke, das hören wir jetzt nochmal. Hier ist also die B-Seite nochmal von The Normal und Warm Leatherette.

Na, das kennt ja wohl jeder, ne? I just can't get enough von Depeche Mode natürlich. Hier ist noch einmal überhaupt Feel Good FM, ich sag's einfach gerne nochmal. Unser Sender macht ja immer wieder auch sehr überraschende und sehr verblüffende Dinge, denke ich mal. Ich glaube, ich hatte letzte Woche überhaupt nicht angesagt, was ich mache. Von daher hoffe ich, dass ihr so ein kleines bisschen dabei seid. Sehr merkwürdige Hintergrundmusik gerade von Vangelis. Mal gucken, ob wir von dem nachher nochmal was anderes hören. Auf jeden Fall wollte ich mal etwas zeigen, was ihr vielleicht gar nicht so auf dem Schirm habt. Wenn es nämlich um elektronische Musik geht, dann denkt man ja immer, ja, vielleicht kann man so bei den Beatles starten oder so etwas in der Art. Ja, das kann man, aber man kann auch viel früher ansetzen. So gibt es zum Beispiel in einem Stück aus dem Jahre 1961 ein Solo, ein Keyboard-Solo, wo ich wirklich sagen würde, das klingt schon wie ein Synthesizer-Solo. So von der ganzen Art, wie das Ganze aufgenommen wurde. Hier kommt dieser Song von Del Shannon. Hier kommt Runaway mit einer, ich sag mal, etwas modifizierten künstlichen Keyboard-Violine als Solo-Instrument. Hört mal genau zu.

Okay, vielleicht war hier kein Synthesizer dabei. Den gab es vielleicht auch damals noch nicht zu kaufen. Immerhin wurden hier wirklich sehr elektronische Sounds verwendet und ein Echo-Gerät wurde auch an die Grenzen gebracht und zum Rückkoppeln verführt und so weiter und so fort. Die Tornados mit Telstar. Ein weiterer Klassiker aus dem Jahr 1963, der folgt jetzt nun auch noch, eine Titelmusik einer TV, einer Fernsehserie, nämlich das Theme from Doctor Who, realisiert von Dahlia Derbyshire, und die hatte kaum Möglichkeiten, die hat den BBC Radiophonic Workshop mitgegründet und von daher war sie natürlich durchaus in der Lage, auch zu improvisieren mit der Technik, die eben vorhanden ist. Die BBC hat erst 1965 einen Synthesizer selbst gekauft und 1963 brauchten sie nun ein Thema. Irgendwie sollte da was passieren und da haben sie ordentlich rumgeschnippelt mit Bandschleifen und allem möglichen Kram und eine Basslinie eingespielt auf einem Bass und auf einer Gitarre, denke ich mal. Und die Melodie haben sie dann mit Testtönen, die sie damals zur Verfügung hatten, um ihre Sender zu testen, aufgenommen und verfremdet. Und dabei kam dann dieses Thema von Doctor Who heraus. Ein echter Vorläufer von Synthpop-Musik. Ich würde sagen, das passt. Hier ist Dahlia Derbyshire.

Muss ja nicht immer die lange Maxi-Version sein. M und Pop Music. Noch ein weiterer Synthesizer-Track aus dem Jahre 1978. Da lief das Ganze bei uns zum ersten Mal auch richtig viel im Radio und ich als Keyboarder, als Klavierspieler, als jemand, der gerne mit Tasten auch in Bands zu tun haben wollte, der fand das natürlich ziemlich geil. Hier im Hintergrund läuft gerade Level 42 mit dem Prophet 5 Synthesizer, der 1978 auf den Markt kam und der erste Synthesizer war, bei dem man Klänge abspeichern konnte. Nicht besonders viele, aber es war möglich und das war eine Revolution damals auf dem Keyboardmarkt, kann ich euch sagen. Dadurch konnte man das Ganze natürlich auch hervorragend auf Bühnen gebrauchen. Man brauchte nur die Sounds vorher schon einzuprogrammieren und man hatte den großen Stress der Regler, Schieber und Dreherei und Knöpfchendrückerei auf der Bühne nicht mehr. Was für ein Segen, ich sag's euch. Ob George Moroder schon mit dem Prophet 5 damals gearbeitet hat, die Möglichkeit hatte er sicherlich. Bei diesem folgenden Stück bin ich mir da nicht ganz sicher. Es kommt jedenfalls auch aus dem Jahr 1977. Er ist ja bekannt geworden durch seine Produktionsarbeit für Donna Summer. Und auf einem Konzeptalbum, bei dem es um sehr viele verschiedene Musikstile ging, die mit Disco irgendwie in Verbindung gebracht werden können, hat er ganz am Schluss auch eine future-mäßige, eine futuristische Disco-Nummer aufgenommen, die hieß I Feel Love und war ein wahnsinniger Erfolg und viele Leute sagten, das ist der Sound der Zukunft. Das hat er noch ein bisschen weiterentwickelt und dann irgendwann selbst einen Song 1977 rausgebracht, der heißt From Here to Eternity und den würde ich gerne euch mal zeigen. Hier kommt George Moroder.

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Ja, man kennt Soft Cell und Mark Almond irgendwie immer nur mit Tainted Love und vielleicht mit so ein paar späteren Sachen. Torch gab es dann und dann viel später seine Version von Love to Love You Baby zusammen mit dem Bronski Beat Sänger. Aber auch diese Nummer hat er eben gebracht mit Soft Cell, Sex Dwarf. Eine wichtige Nummer aus dieser ganzen Synth-Pop-Zeit Anfang der 80er Jahre, finde ich, war Heaven 17 und We Don't Need This Fascist Groove Thing. Ich denke, da muss ich nichts hinzufügen, denn das brauchen wir tatsächlich auch heute immer noch nicht und werden es auch nie brauchen, auch nicht hier in Deutschland.

Wieder mal Musik aus England aus dem Jahr 1982. Yazoo und Only You. Ich glaube, das ist dann später mit den Flying Pickets fast noch bekannter geworden, aber das nur so nebenbei. Synthetische Musik gab es natürlich irgendwie auch in den Vereinigten Staaten und da möchte ich ein paar Beispiele jetzt auch anbringen, die so ein bisschen aus der gleichen Zeit ist wie die Zeit, in der in England der Synthpop so richtig populär wurde, New Romantic und so weiter. Hier gibt es zum Beispiel eine Band aus Detroit, Devo, die haben 1980 mit Whip It eine echte Synthpop Legendennummer, würde ich sagen, auf den Markt gebracht. Und danach habe ich Musik von The Cars mit Touch and Go, ebenso aus dem Jahr 1980 hier auf Feel Good FM.

Eine Band, die immer auf große Keyboard-Linien und Keyboard-Begleitungen auch Wert gelegt hat. The Cars aus dem Jahr 1980 und Touch and Go. Ja, hier waren vielleicht ein paar zu viele Gitarren für Synthpop dabei. Dafür kann ich euch sagen, beim nächsten Stück ist überhaupt keine Gitarre dabei, aber ist das Synthpop? Immerhin wurde die Platte, von der es kam, als das meistverkaufte Klassikalbum in Amerika in den 60ern und dann auch später noch geführt. Nämlich das Album Switched on Bach von Wendy, eigentlich damals Walter, aber jetzt inzwischen Wendy Carlos. Der oder die, ich sag jetzt mal sie. Sie hat in den 60er Jahren viel mit Bob Moog zusammengearbeitet. Ihr wisst schon, dem Erfinder des Moog Synthesizers. Denn sie war nicht nur eine große Musikerin, also eine große Spielerin, sondern sie hatte auch viel technisches Verständnis und hat deswegen sehr viel dazu beigetragen, dass der Synthesizer so wurde, wie er dann wurde. Und ihre Demos sozusagen, ihre Testplatte, die hat es in sich, denn die hat teilweise ganze Konzerte von Johann Sebastian Bach, brandenburgische Konzerte, um es genau zu sagen, auf dem Synthesizer interpretiert. Stimme für Stimme, Ton für Ton, denn auch damals konnte dieser Synthesizer eben nur einstimmig spielen. Und wie das klang, wenn das dann fertig war, das kann ich euch zeigen. Ich werde jetzt nicht die ganze Nummer spielen, die dauert hier nämlich über 10 Minuten, aber ich zeige euch mal, was so 1968 die Welt, die musikalische Welt, in Aufruhr gebracht hat.

da sind schon ziemlich viele Klänge bei, die ziemlich poppig klangen. Und wie viel Präzision hier drin steckt. Und das Ganze wurde eben nicht von einem Computer gespielt. Viele Leute dachten damals, ja, der hat einen Synthesizer und der hat irgendein Lochkartensystem oder sonst irgendetwas ganz Futuristisches. Nein, der hat einfach eine 8-Spur-Maschine gehabt. Ein gutes Rauschunterdrückungssystem, was er auch brauchte, nämlich Dolby damals, Dolby A. Und dann hat er eben auf den Prototypen von Bob Moog diese Stücke interpretiert. 1968 war das. 1974, da hatte dann Wendy Carlos schon den Soundtrack zu A Clockwork Orange gebracht, aber 1974 gab es dann einen Menschen in Japan, der nannte sich Isao Tomita. Und Isao Tomita hat auch mit Klassik gearbeitet, mit wesentlich mehr elektronischen Instrumenten, sicherlich auch einem Moog-Synthesizer und noch vielen, vielen anderen Geräten. Und der hat ein Album aufgenommen mit dem Titel Pictures at an Exhibition, also Bilder einer Ausstellung. Das ist ein Thema, was ja auch schon Emerson, Lake and Palmer sich zu Brust genommen haben. Ein klassisches Werk eines russischen Komponisten des späten 19. Jahrhunderts, nämlich Modest Mussorgsky. Eigentlich ist das eine Klavierkomposition, aber Isao Tomita hat das Ganze auch auf seinen Keyboards und sonstigen Geräten interpretiert. Und die ersten, gut 4 Minuten von diesem Werk, die möchte ich euch hier jetzt mal zu Gehör bringen. Hier kommt also Promenade und lass mich gucken. Und The Gnomes, also die Gnomen aus den Bildern einer Ausstellung.

Isao Tomita aus Japan mit seiner Interpretation von Bilder einer Ausstellung. Tja, was er da alles gebraucht hat, darüber scheiden sich die Geister. Da kann man viel lesen und nicht immer alles verstehen. Aber er hatte ein wahnsinnig großes Arsenal an Equipment und für 1974 zumal schon mal wirklich erstaunlich, was da alles auf Band aufgenommen wurde. 6 Jahre später, eine amerikanische Performance-Künstlerin, Laurie Anderson, und ihre Nutzung von Digitaltechnik, so ziemlich das erste Mal, wo ich so etwas denn damals gehört habe, als knapp 18-Jähriger. Ich fand das jedenfalls sehr, sehr spannend. Ich war damals in Amerika und ich hatte keine Ahnung davon, wie viel da auch in Deutschland im Grunde schon an Synthesizer-Zeug passiert ist. Ein Jahr war ich weg und in diesem Jahr ist Wahnsinniges passiert. Aber das hier, das kam direkt aus Amerika und auch hiervon werde ich nicht alles spielen, denn diese Nummer ist auch über 10 Minuten lang. Und ich glaube, das tue ich euch nicht an. Aber so den ersten Teil vielleicht mal. Vielleicht erkennt ihr es ja auch noch. Laurie Anderson und Oh Superman.

man sich kaum mehr vorstellen, dass das tatsächlich mal in den britischen Single-Charts war, ne? Laurie Anderson und Oh Superman. Ob der folgende Song jemals in den britischen Single-Charts war, weiß ich nicht. Ein weiterer Titel von dieser Platte auf jeden Fall, nämlich Wir sind die Roboter oder We are the Robots, so wollte ich sagen. Aber der Titelsong von dieser Platte, der hat auch viel, viel beeinflusst, denke ich mal. Hier ist Kraftwerk, also die deutsche Art, mit Synthesizern umzugehen und die Mensch-Maschine aus dem Jahr 1978.

Kraftwerk. Man kann gar nicht zu hoch bewerten, wie viel Einfluss diese Band auf die internationale Musikszene hatte. Besonders eben Ende der 70er, Anfang der 80er Jahre. Das Model aus dieser Scheibe, die wir gerade hier gehört haben, Mensch Maschine, ist ja 1982 auch nochmal ganz hoch in die britischen Charts eingestiegen. Ja, und die Technik entwickelte sich immer weiter und weiter. Trevor Horn ist vielleicht noch bekannt. Das ist derjenige, der zum Beispiel mit Video Killed the Radio Star als The Buggles noch mit weiteren Leuten einen großen Hit Ende der 70er Jahre hatte. Der hat irgendwann bemerkt oder entdeckt, wie groß die musikalische Entdeckung sein kann, die man machen kann, wenn man einen Fairlight Music Computer besitzt. Und er in seinem Veröffentlichungskomplex und so weiter und so fort. Er hatte sogar jemanden eingestellt, nur um diesen Computer zu bedienen. Ein Beispiel von synthetischer Popmusik aus dieser Zeit, die zum größten Teil mit dem Fairlight-Computer eingespielt wurde, ist die Band Dollar. Ein Ehepaar, das gar nicht mehr zu

zusammen war, aber die hatten immer noch Verträge und mussten auf irgendeine Weise musikalisch zusammenarbeiten. Das war bestimmt gar nicht so ganz einfach, aber Trevor Horn hat zumindest dafür gesorgt, dass sie einen sehr einmaligen Sound hatten. Hier ist Dollar mit Mirror Mirror Mon Amour aus dem Jahr 1982, denke ich mal.

Dollar, eine Band, obwohl sie Dollar heißt, aus England. In Deutschland hat man ja immer schon auch recht viel mit elektronischer Musik anfangen können. Da gab es zum Beispiel die Kölner Gruppe Can, die mit Spoon Anfang der 70er Jahre einen ziemlich großen Hit nicht nur in Deutschland, sondern auch international hatte. Und die haben wirklich auch mit Sounds gespielt, die man sonst so nicht kannte. Und es gab eine ganze Menge andere Bands, die viel mit Synthesizern zu tun hatten. Amondyl fällt mir gerade ein, aber nachher in der neuen Deutschen Welle-Phase, da gab es sowieso recht viel in der Richtung. Ganz am Anfang dieser neuen Deutschen Welle-Phase steht eine Band, die heißt Der Plan. Hier ist Hans und Gabi. Und wenn das keine synthetische Musik ist...

Produziert übrigens von Conny Plank, der hat auch Kraftwerk produziert und eben später dann auch die deutsch-amerikanische Freundschaft. Viel später dann auch noch das Album Dein ist mein ganzes Herz von Heinz-Rudolf Kunze. Der hat wirklich viele Sachen produziert. Ich muss es einfach immer wieder sagen, das ist einer der wichtigsten Produzenten, die Deutschland wohl je hatte. Zumindest der Westen von Deutschland. So, wir haben noch eine ganz alte Nummer, die auch sehr synthetisch daherkommt. Ursprünglich wieder mal von Giorgio Moroder, aber das Original, das ist erstens nicht so schön und zweitens ist das, was wir jetzt hier hören, tatsächlich ein richtiger Hit in den im Vereinigten Königreich und auch hier in Deutschland gewesen. Ich denke, das Jahr war 1973. Hier kommt Chicory Tip.

Chicory Tip aus den 70er Jahren. Und das soll es denn auch schon fast gewesen sein mit dieser Sendung, in der es vornehmlich um Synthpop ging, so ein bisschen, wo kommt der Sound der 80er Jahre im Vereinigten Königreich her? Und ich möchte noch eine Nummer spielen, die mir sehr am Herzen liegt und die tatsächlich hier auch absolut nicht fehlen darf. Hier ist Ultravox. Ich möchte mich verabschieden. Ich werde an den nächsten Mittwochabenden nicht zugegen sein hier auf Feel Good FM. Ich bin aber sicherlich immer mal wieder zu hören, vielleicht in der Radio-WG. Ich verabschiede mich von euch auf jeden Fall aufs Herzlichste. Mein Name ist Axel Schruhl. Macht's gut.

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